0: erklärte den Zugriff, während Ministerpräsident Tusk den Einsatzkräften für ihr schnelles Vorgehen dankte. Nach Angaben der Sicherheitsbehörden könnte neben Tusk auch der Verteidigungsminister im Visier gestanden haben. Die Behörden hätten die Gefahr einer Umsetzung der Drohungen als sehr hoch bewertet, erklärte der Sprecher des Geheimdienstkoordinators. Der frühere rheinland-pfälzische Ministerpräsident Alexander Schweizer soll die Nachfolge von Bärbel Baas als Bundesarbeitsministerin antreten. In einer Erklärung begründete Baas den Schritt mit dem Tod ihrer Stieftochter und der Zeit, die sie für die Trauerbewältigung benötige. Zugleich kritisierte sie öffentliche Angriffe, auch aus den Reihen des Koalitionspartners. Derzeit fehle ihr die Kraft, ihre Aufgaben in Partei und Regierung vollständig wahrzunehmen. Der Innenpolitiker Alexander Trom.
1: Also ich will ja ganz persönlich auch mein Beileid ausdrücken. Insgesamt müssen wir, glaube ich, aufpassen, dass wir in der Politik, aber gerade auch in der Koalition, wo wir ein gemeinsames Ziel haben, etwas pfleglicher miteinander umgehen. Das ist, glaube ich, an uns allen, jetzt daraus auch ein Stück weit zu lernen.
0: Ihr Bundestagsmandat will Baas behalten. Nach einem Vorfall in Bielefeld-Schildesche ermittelt die Polizei zu mehreren Verletzten und möglichen Schüssen auf einem Parkplatz. Der Bereich wurde für die Spurensicherung abgesperrt. Ob die Betroffenen Schussverletzungen erlitten haben, war zunächst unklar. Medien berichteten unter Berufung auf Zeugen von einer Auseinandersetzung, bei der auch Stichwaffen eingesetzt worden sein sollen. Demnach seien mehrere mutmaßliche Täter geflüchtet. Die Polizei bestätigte diese Angaben zunächst nicht und machte bis zum Morgen keine weiteren Einzelheiten bekannt.
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3: Der Herbst bringt den ersten Frost. In der Wetterredaktion ist Luisa Walpert. Deutschland startet mit einem Wechsel aus Wolken und sonnigen Abschnitten in die neue Woche, wobei vor allem im Osten noch einzelne Schauer möglich sind. Die Temperaturen steigen auf 12 bis 19 Grad. Der Wind bleibt meist schwach. In der Nacht klart der Himmel vielerorts auf, später ziehen im Westen wieder Wolken auf und örtlich bildet sich Nebel. Die Tiefstwerte liegen zwischen 0 und 11 Grad. Gebietsweise ist leichter Frost möglich. Morgen zeigt sich der Süden und Osten nach Nebelauflösung zunächst freundlich, während von Nordwesten dichtere Wolken und Regen aufziehen. Die Höchstwerte erreichen 14 bis 20 Grad. Im weiteren Verlauf wird es zunehmend wechselhaft und etwas kühler.

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1: Im Studio ist Michael Miem. Die Europäische Union weitet ihre Strafmaßnahmen gegen Unterstützer Russlands im Ukraine-Krieg aus. Die Außenminister der Mitgliedstaaten beschlossen Sanktionen gegen knapp 1600 Personen, Unternehmen und weitere Organisationen. Nach Angaben der EU-Außenbeauftragten Kallas handelt es sich um eine Rekordzahl von Betroffenen. Der frühere rheinland-pfälzische Ministerpräsident Alexander Schweizer soll die Nachfolge von Bärbel Baas als Bundesarbeitsministerin antreten. In einer Erklärung begründete Baas den Schritt mit dem Tod ihrer Stieftochter und der Zeit, die sie für die Trauerbewältigung benötige. Zugleich kritisierte sie öffentliche Angriffe, auch aus den Reihen des Koalitionspartners. Derzeit fehle ihr die Kraft, ihre Aufgaben in Partei und Regierung vollständig wahrzunehmen. Ihr Innenpolitiker Alexander Trom.
2: Also ich will ja ganz persönlich auch mein Beileid ausdrücken. Insgesamt müssen wir, glaube ich, darauf aufpassen, dass wir in der Politik, aber gerade auch in einer Koalition, wo wir ein gemeinsames Ziel haben, etwas pfleglicher miteinander umgehen. Das ist, glaube ich, an uns allen, jetzt daraus auch ein Stück weit zu lernen.
1: Ihr Bundestagsmandat will Baas behalten. Der BSW-Bundestagsabgeordnete Klaus Ernst stellt seine weitere Parteimitgliedschaft in Frage, solange das Verhältnis zur AfD ungeklärt bleibt. Gegenüber einer Zeitung kritisierte er eine aus seiner Sicht zunehmende Rechtsverschiebung und forderte eine klare Abgrenzung zur AfD. Eine Zusammenarbeit, die der AfD zu Ämtern oder politischer Verantwortung verhelfe, dürfe es nicht geben, wenn sich das verhindern lasse. Nach einem Vorfall in Bielefeld-Schildesche ermittelt die Polizei zu mehreren Verletzten und möglichen Schüssen auf einem Parkplatz. Der Bereich wurde für die Spurensicherung abgesperrt. Ob die Betroffenen Schussverletzungen erlitten haben, war zunächst unklar. Medien berichteten unter Berufung auf Zeugen von einer Auseinandersetzung, bei der auch Stichwaffen eingesetzt worden sein sollen. Demnach seien mehrere mutmaßliche Täter geflüchtet. Die Polizei bestätigte diese Angaben zunächst nicht und machte bis zum Morgen keine weiteren Einzelheiten bekannt.
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3: Der Herbst bringt den ersten Frost. In der Wetterredaktion ist Luisa Walpert. Deutschland startet mit einem Wechsel aus Wolken und sonnigen Abschnitten in die neue Woche, wobei vor allem im Osten noch einzelne Schauer möglich sind. Die Temperaturen steigen auf 12 bis 19 Grad. Der Wind bleibt meist schwach. In der Nacht klart der Himmel vielerorts auf, später ziehen im Westen wieder Wolken auf und örtlich bildet sich Nebel. Die Tiefstwerte liegen zwischen 0 und 11 Grad. Gebietsweise ist leichter Frost möglich. Morgen zeigt sich der Süden und Osten nach Nebelauflösung zunächst freundlich, während von Nordwesten dichtere Wolken und Regen aufziehen. Die Höchstwerte erreichen 14 bis 20 Grad. Im weiteren Verlauf wird es zunehmend wechselhaft und etwas kühler.

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1: Im Studio ist Michael Miem. Die Europäische Union weitet ihre Strafmaßnahmen gegen Unterstützer Russlands im Ukraine-Krieg aus. Die Außenminister der Mitgliedstaaten beschlossen Sanktionen gegen knapp 1600 Personen, Unternehmen und weitere Organisationen. Nach Angaben der EU-Außenbeauftragten Kallas handelt es sich um eine Rekordzahl von Betroffenen. Der frühere rheinland-pfälzische Ministerpräsident Alexander Schweizer soll die Nachfolge von Bärbel Baas als Bundesarbeitsministerin antreten. In einer Erklärung begründete Baas den Schritt mit dem Tod ihrer Stieftochter und der Zeit, die sie für die Trauerbewältigung benötige. Zugleich kritisierte sie öffentliche Angriffe, auch aus den Reihen des Koalitionspartners. Derzeit fehle ihr die Kraft, ihre Aufgaben in Partei und Regierung vollständig wahrzunehmen. Ihr Innenpolitiker Alexander Trom.
2: Also ich will ja ganz persönlich auch mein Beileid ausdrücken. Insgesamt müssen wir, glaube ich, darauf aufpassen, dass wir in der Politik, aber gerade auch in einer Koalition, wo wir ein gemeinsames Ziel haben, etwas pfleglicher miteinander umgehen. Das ist, glaube ich, an uns allen, jetzt daraus auch ein Stück weit zu lernen.
1: Ihr Bundestagsmandat will Baas behalten. Der BSW-Bundestagsabgeordnete Klaus Ernst stellt seine weitere Parteimitgliedschaft in Frage, solange das Verhältnis zur AfD ungeklärt bleibt. Gegenüber einer Zeitung kritisierte er eine aus seiner Sicht zunehmende Rechtsverschiebung und forderte eine klare Abgrenzung zur AfD. Eine Zusammenarbeit, die der AfD zu Ämtern oder politischer Verantwortung verhelfe, dürfe es nicht geben, wenn sich das verhindern lasse. Nach einem Vorfall in Bielefeld-Schildesche ermittelt die Polizei zu mehreren Verletzten und möglichen Schüssen auf einem Parkplatz. Der Bereich wurde für die Spurensicherung abgesperrt. Ob die Betroffenen Schussverletzungen erlitten haben, war zunächst unklar. Medien berichteten unter Berufung auf Zeugen von einer Auseinandersetzung, bei der auch Stichwaffen eingesetzt worden sein sollen. Demnach seien mehrere mutmaßliche Täter geflüchtet. Die Polizei bestätigte diese Angaben zunächst nicht und machte bis zum Morgen keine weiteren Einzelheiten bekannt.
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3: Der Herbst bringt den ersten Frost. In der Wetterredaktion ist Luisa Walpert. Deutschland startet mit einem Wechsel aus Wolken und sonnigen Abschnitten in die neue Woche, wobei vor allem im Osten noch einzelne Schauer möglich sind. Die Temperaturen steigen auf 12 bis 19 Grad. Der Wind bleibt meist schwach. In der Nacht klart der Himmel vielerorts auf, später ziehen im Westen wieder Wolken auf und örtlich bildet sich Nebel. Die Tiefstwerte liegen zwischen 0 und 11 Grad. Gebietsweise ist leichter Frost möglich. Morgen zeigt sich der Süden und Osten nach Nebelauflösung zunächst freundlich, während von Nordwesten dichtere Wolken und Regen aufziehen. Die Höchstwerte erreichen 14 bis 20 Grad. Im weiteren Verlauf wird es zunehmend wechselhaft und etwas kühler.

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1: Im Studio ist Michael Miem. Die Europäische Union weitet ihre Strafmaßnahmen gegen Unterstützer Russlands im Ukraine-Krieg aus. Die Außenminister der Mitgliedstaaten beschlossen Sanktionen gegen knapp 1600 Personen, Unternehmen und weitere Organisationen. Nach Angaben der EU-Außenbeauftragten Kallas handelt es sich um eine Rekordzahl von Betroffenen. Der frühere rheinland-pfälzische Ministerpräsident Alexander Schweizer soll die Nachfolge von Bärbel Baas als Bundesarbeitsministerin antreten. In einer Erklärung begründete Baas den Schritt mit dem Tod ihrer Stieftochter und der Zeit, die sie für die Trauerbewältigung benötige. Zugleich kritisierte sie öffentliche Angriffe, auch aus den Reihen des Koalitionspartners. Derzeit fehle ihr die Kraft, ihre Aufgaben in Partei und Regierung vollständig wahrzunehmen. Der Innenpolitiker Alexander Trom.
2: Also ich will ja ganz persönlich auch mein Beileid ausdrücken. Insgesamt müssen wir, glaube ich, darauf aufpassen, dass wir in der Politik, aber gerade auch in der Koalition, wo wir ein gemeinsames Ziel haben, etwas pfleglicher miteinander umgehen. Das ist, glaube ich, an uns allen, jetzt daraus auch ein Stück weit zu lernen.
1: Ihr Bundestagsmandat will Baas behalten. Der BSW-Bundestagsabgeordnete Klaus Ernst stellt seine weitere Parteimitgliedschaft in Frage, solange das Verhältnis zur AfD ungeklärt bleibt. Gegenüber einer Zeitung kritisierte er eine aus seiner Sicht zunehmende Rechtsverschiebung und forderte eine klare Abgrenzung zur AfD. Eine Zusammenarbeit, die der AfD zu Ämtern oder politischer Verantwortung verhelfe, dürfe es nicht geben, wenn sich das verhindern lasse. Nach einem Vorfall in Bielefeld, Schildesche, ermittelt die Polizei zu mehreren Verletzten und möglichen Schüssen auf einem Parkplatz. Der Bereich wurde für die Spurensicherung abgesperrt. Ob die Betroffenen Schussverletzungen erlitten haben, war zunächst unklar. Medien berichteten unter Berufung auf Zeugen von einer Auseinandersetzung, bei der auch Stichwaffen eingesetzt worden sein sollen. Demnach seien mehrere mutmaßliche Täter geflüchtet. Die Polizei bestätigte diese Angaben zunächst nicht und machte bis zum Morgen keine weiteren Einzelheiten bekannt.
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3: Der Herbst bringt den ersten Frost. In der Wetterredaktion ist Luisa Walpert. Deutschland startet mit einem Wechsel aus Wolken und sonnigen Abschnitten in die neue Woche, wobei vor allem im Osten noch einzelne Schauer möglich sind. Die Temperaturen steigen auf 12 bis 19 Grad. Der Wind bleibt meist schwach. In der Nacht klart der Himmel vielerorts auf, später ziehen im Westen wieder Wolken auf und örtlich bildet sich Nebel. Die Tiefstwerte liegen zwischen 0 und 11 Grad. Gebietsweise ist leichter Frost möglich. Morgen zeigt sich der Süden und Osten nach Nebelauflösung zunächst freundlich, während von Nordwesten dichtere Wolken und Regen aufziehen. Die Höchstwerte erreichen 14 bis 20 Grad. Im weiteren Verlauf wird es zunehmend wechselhaft und etwas kühler.

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0: Sie heißt Rosa. Eine Riesennummer ist diese Braut.
1: Ja, hier ist Rosa. Wer ist dort?
0: Hallo, Röschen. Hier ist dein Pilli-Willi.
1: Pilli-Willi? Ui, ich kenne keinen Pilli-Willi. Ich glaube, sie sind falsch verbunden.

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1: Mit Michael Miem. Westeuropa hat einen außergewöhnlich warmen und trockenen September erlebt. Nach Angaben des EU-Klimadienstes Copernicus lag die Durchschnittstemperatur rund 2,5 Grad über dem Mittel der Jahre 1991 bis 2020. Gleichzeitig verschärfte sich die Trockenheit in Teilen West-, Mittel- und Osteuropas. Abschnitte von Rhein, Donau und Weichsel führten so wenig Wasser wie in keinem September seit Beginn der Erfassung. Das Bundesjustizministerium will verhindern, dass Rechtsextremisten über die Wahl ehrenamtlicher Richter Einfluss auf Gerichte gewinnen. Ein Gesetzesentwurf sieht vor, die Pflicht zur Verfassungstreue ausdrücklich im deutschen Richtergesetz zu verankern. Schöffen sollen außerdem so lange im Amt bleiben, bis ihre Nachfolger gewählt sind. Damit sollen Blockaden bei der Neuwahl verhindert werden. Zudem sollen Menschen künftig ausgeschlossen sein, wenn sie wegen einer vorsätzlichen Straftat zu mehr als 90 Tagessätzen Geldstrafe oder zu einer Freiheitsstrafe verurteilt wurden. Bisher liegt die Grenze grundsätzlich bei mehr als 6 Monaten Haft. Volkswagen und Audi haben im dritten Quartal weltweit deutlich weniger Fahrzeuge ausgeliefert als ein Jahr zuvor. Beim VW-Konzern sank die Zahl um gut 14% auf rund 1,9 Millionen Autos, bei der Audi-Kernmarke sogar um fast 20% auf knapp 315.000 Fahrzeuge. Beide Hersteller kämpfen vor allem mit einem schwachen Absatz in China und starkem Wettbewerb. Audi wird zusätzlich durch US-Zölle und Modellwechsel belastet. Die Europäische Union weitet ihre Strafmaßnahmen gegen Unterstützer Russlands im Ukraine-Krieg aus. Die Außenminister der Mitgliedstaaten beschlossen Sanktionen gegen knapp 1.600 Personen, Unternehmen und weitere Organisationen. Nach Angaben der EU-Außenbeauftragten Kallas handelt es sich um eine Rekordzahl von Betroffenen. Der BSW-Bundestagsabgeordnete Klaus Ernst stellt seine weitere Parteimitgliedschaft in Frage, solange das Verhältnis zur AfD ungeklärt bleibt. Gegenüber einer Zeitung kritisierte er eine aus seiner Sicht zunehmende Rechtsverschiebung und forderte eine klare Abgrenzung zur AfD. Eine Zusammenarbeit, die der AfD zu Ämtern oder politischer Verantwortung verhelfe, dürfe es nicht geben, wenn sich das verhindern lasse.
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2: Der Herbst bringt den ersten Frost. In der Wetterredaktion ist Luisa Walpert. Deutschland startet mit einem Wechsel aus Wolken und sonnigen Abschnitten in die neue Woche, wobei vor allem im Osten noch einzelne Schauer möglich sind. Die Temperaturen steigen auf 12 bis 19 Grad. Der Wind bleibt meist schwach. In der Nacht klart der Himmel vielerorts auf. Später ziehen im Westen wieder Wolken auf und örtlich bildet sich Nebel. Die Tiefstwerte liegen zwischen 0 und 11 Grad. Gebietsweise ist leichter Frost möglich. Morgen zeigt sich der Süden und Osten nach Nebelauflösung zunächst freundlich, während von Nordwesten dichtere Wolken und Regen aufziehen. Die Höchstwerte erreichen 14 bis 20 Grad. Im weiteren Verlauf wird es zunehmend wechselhaft und etwas kühler.

90210, Sibylle Becker. Ja, hallo Judith, du hörst dich ja so traurig an. Warum weinst du denn? So, dein Freund ist vor 6 Tagen zum Zigarettenholen gegangen und bis jetzt nicht wieder da. Aber Judith, das ist doch kein Grund, traurig zu sein. Mit ein paar Zigaretten kann ich dir aushelfen. Du musst nur vorbeikommen. Aha, verstehe. Dann bist du seinetwegen so traurig. Ja, die Männer. Auch ich bin in meinem Leben einmal schwer enttäuscht worden. Hätte ich da nicht so eine gute Freundin gehabt, wie du mich jetzt, ich weiß nicht, ob ich mir nicht sogar das Leben genommen hätte. Na, nun hör auf zu weinen. Im Grunde sind die Kerle es doch gar nicht wert. Deiner bestimmt so wenig wie meiner damals. Lass mal sehen. Er ist also Raucher. Aha, stinkender Atem, gelbe Zähne und braune Fingerkuppen. Schlimm ist das. Nur wenn er was getrunken hat. So, so. Alkoholiker auch noch. Erschütternd. Ach, nur zu beruflichen Anlässen. Mit wichtigen Geschäftspartnern, sagte er. Ha, dass ich nicht lache. Ha, ha, ha. Oh mein Gott, dieses Schluchzen. Judith, du musst schon entschuldigen, aber das kommt mir doch alles sehr bekannt vor. Ich kann dir genau sagen, was das für einer ist, dein sauberer Herr Freund. Ein Raucher der härtesten Sorte, heimlicher Alkoholiker ersten Grades. Wahrscheinlich sind da auch Drogen im Spiel. Und wie die sogenannten Geschäftspartner aussehen, kann ich mir lebhaft vorstellen. Blond, blöd, billig. Nein, um Gottes Willen, ich habe nicht dich gemeint. Das konnte ich doch nicht wissen. Also, wie genau war das an diesem Abend? Wie ich mir gedacht habe. Du Ärmste. Erst pumpt sich dieser Schurke noch die 5 Mark für den angeblichen Zigarettenautomaten, um höchstwahrscheinlich mit der ergaunerten Kohle das Weite zu suchen und alles mit irgendeinem billigen Flittchen in irgendeiner heruntergekommenen Kaschemme durchzubringen. Judith, das Schicksal meint es hart mit dir. Das ist einfach grauenhaft. Wie soll man so eine Schmach wegstecken? Judith? Meine Worte scheinen ihr Kraft gegeben zu haben, sodass sie endlich tut, was sie, tun muss. Ja, das war's. Bis zum nächsten Mal. Eure Sibylle Becker.

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1: Mit Michael Miem. Westeuropa hat einen außergewöhnlich warmen und trockenen September erlebt. Nach Angaben des EU-Klimadienstes Copernicus lag die Durchschnittstemperatur rund 2,5 Grad über dem Mittel der Jahre 1991 bis 2020. Gleichzeitig verschärfte sich die Trockenheit in Teilen West-, Mittel- und Osteuropas. Abschnitte von Rhein, Donau und Weichsel führten so wenig Wasser wie in keinem September seit Beginn der Erfassung. Das Bundesjustizministerium will verhindern, dass Rechtsextremisten über die Wahl ehrenamtlicher Richter Einfluss auf Gerichte gewinnen. Ein Gesetzesentwurf sieht vor, die Pflicht zur Verfassungstreue ausdrücklich im deutschen Richtergesetz zu verankern. Schöffen sollen außerdem so lange im Amt bleiben, bis ihre Nachfolger gewählt sind. Damit sollen Blockaden bei der Neuwahl verhindert werden. Zudem sollen Menschen künftig ausgeschlossen sein, wenn sie wegen einer vorsätzlichen Straftat zu mehr als 90 Tagessätzen Geldstrafe oder zu einer Freiheitsstrafe verurteilt wurden. Bisher liegt die Grenze grundsätzlich bei mehr als 6 Monaten Haft. Volkswagen und Audi haben im dritten Quartal weltweit deutlich weniger Fahrzeuge ausgeliefert als ein Jahr zuvor. Beim VW-Konzern sank die Zahl um gut 14% auf rund 1,9 Millionen Autos, bei der Audi-Kernmarke sogar um fast 20% auf knapp 315.000 Fahrzeuge. Beide Hersteller kämpfen vor allem mit einem schwachen Absatz in China und starkem Wettbewerb. Audi wird zusätzlich durch US-Zölle und Modellwechsel belastet. Die Europäische Union weitet ihre Strafmaßnahmen gegen Unterstützer Russlands im Ukraine-Krieg aus. Die Außenminister der Mitgliedstaaten beschlossen Sanktionen gegen knapp 1.600 Personen, Unternehmen und weitere Organisationen. Nach Angaben der EU-Außenbeauftragten Kallas handelt es sich um eine Rekordzahl von Betroffenen. Der BSW-Bundestagsabgeordnete Klaus Ernst stellt seine weitere Parteimitgliedschaft in Frage, solange das Verhältnis zur AfD ungeklärt bleibt. Gegenüber einer Zeitung kritisierte er eine aus seiner Sicht zunehmende Rechtsverschiebung und forderte eine klare Abgrenzung zur AfD. Eine Zusammenarbeit, die der AfD zu Ämtern oder politischer Verantwortung verhelfe, dürfe es nicht geben, wenn sich das verhindern lasse.
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2: Der Herbst bringt den ersten Frost. In der Wetterredaktion ist Luisa Walpert. Deutschland startet mit einem Wechsel aus Wolken und sonnigen Abschnitten in die neue Woche, wobei vor allem im Osten noch einzelne Schauer möglich sind. Die Temperaturen steigen auf 12 bis 19 Grad. Der Wind bleibt meist schwach. In der Nacht klart der Himmel vielerorts auf, später ziehen im Westen wieder Wolken auf und örtlich bildet sich Nebel. Die Tiefstwerte liegen zwischen 0 und 11 Grad. Gebietsweise ist leichter Frost möglich. Morgen zeigt sich der Süden und Osten nach Nebelauflösung zunächst freundlich, während von Nordwesten dichtere Wolken und Regen aufziehen. Die Höchstwerte erreichen 14 bis 20 Grad. Im weiteren Verlauf wird es zunehmend wechselhaft und etwas kühler.

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1: Mit Michael Miem. Westeuropa hat einen außergewöhnlich warmen und trockenen September erlebt. Nach Angaben des EU-Klimadienstes Copernicus lag die Durchschnittstemperatur rund 2,5 Grad über dem Mittel der Jahre 1991 bis 2020. Gleichzeitig verschärfte sich die Trockenheit in Teilen West-, Mittel- und Osteuropas. Abschnitte von Rhein, Donau und Weichsel führten so wenig Wasser wie in keinem September seit Beginn der Erfassung. Das Bundesjustizministerium will verhindern, dass Rechtsextremisten über die Wahl ehrenamtlicher Richter Einfluss auf Gerichte gewinnen. Ein Gesetzesentwurf sieht vor, die Pflicht zur Verfassungstreue ausdrücklich im deutschen Richtergesetz zu verankern. Schöffen sollen außerdem so lange im Amt bleiben, bis ihre Nachfolger gewählt sind. Damit sollen Blockaden bei der Neuwahl verhindert werden. Zudem sollen Menschen künftig ausgeschlossen sein, wenn sie wegen einer vorsätzlichen Straftat zu mehr als 90 Tagessätzen Geldstrafe oder zu einer Freiheitsstrafe verurteilt wurden. Bisher liegt die Grenze grundsätzlich bei mehr als 6 Monaten Haft. Volkswagen und Audi haben im dritten Quartal weltweit deutlich weniger Fahrzeuge ausgeliefert als ein Jahr zuvor. Beim VW-Konzern sank die Zahl um gut 14% auf rund 1,9 Millionen Autos, bei der Audi-Kernmarke sogar um fast 20% auf knapp 315.000 Fahrzeuge. Beide Hersteller kämpfen vor allem mit einem schwachen Absatz in China und starkem Wettbewerb. Audi wird zusätzlich durch US-Zölle und Modellwechsel belastet. Die Europäische Union weitet ihre Strafmaßnahmen gegen Unterstützer Russlands im Ukraine-Krieg aus. Die Außenminister der Mitgliedstaaten beschlossen Sanktionen gegen knapp 1.600 Personen, Unternehmen und weitere Organisationen. Nach Angaben der EU-Außenbeauftragten Kallas handelt es sich um eine Rekordzahl von Betroffenen. Der BSW-Bundestagsabgeordnete Klaus Ernst stellt seine weitere Parteimitgliedschaft in Frage, solange das Verhältnis zur AfD ungeklärt bleibt. Gegenüber einer Zeitung kritisierte er eine aus seiner Sicht zunehmende Rechtsverschiebung und forderte eine klare Abgrenzung zur AfD. Eine Zusammenarbeit, die der AfD zu Ämtern oder politischer Verantwortung verhelfe, dürfe es nicht geben, wenn sich das verhindern lasse.
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2: In der Wetterredaktion ist Luisa Walpert. Deutschland erlebt einen wechselhaften Wetterverlauf mit einer Mischung aus Sonne, Wolken und gebietsweise etwas Regen. Nach örtlichem Nebel zeigt sich zunächst vor allem im Südosten und Osten länger die Sonne, während sich andernorts die Wolken verdichten und Regen aufziehen kann. Die Temperaturen steigen auf 14 bis 21 Grad. Der Wind weht meist schwach bis mäßig und kann an der Nordsee zeitweise kräftig auffrischen. In der Nacht zieht der Regen in den Südosten weiter, während es andernorts zunehmend aufklart und sich örtlich wieder Nebel bildet. Die Tiefstwerte liegen zwischen 7 und 12 Grad. Morgen gibt es nach Auflösung der Nebelfelder einen Wechsel aus Wolken und heiteren Abschnitten. Im Alpenraum fällt zunächst noch etwas Regen. Die Höchstwerte erreichen 16 bis 21 Grad. Insgesamt bleibt es wechselhaft, vielerorts aber auch freundlich und mild.

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3: »90-210, Sibylle Becker?«
4: »Hallo,
3: Natascha. Ich muss dir leider sagen, du rufst in einem sehr ungünstigen Augenblick an. Ich bin gerade bei einer lebenswichtigen Tätigkeit.« »Nein, nein, nicht Wiederbelebungsversuche eines Selbstmordkandidaten. Ich bin beim Blumengießen. Blumen sind ja schließlich auch Lebewesen. Aber wenn du willst, kannst du mir nebenbei ein bisschen von deinem kleinen Problemchen erzählen.«
4: Hm.
3: Ja, natürlich.

0: Natürlich bin ich noch da.
1: Ja, mein. Hula.
0: Nein, nein, ich habe schon verstanden. Beide Eltern vergangener Woche bei einem Autounfall ums Leben gekommen. Ja, na meine Kleine, wie geht's dir heute? Ja, entschuldige, ich meine nicht dich. Ich rede zu meiner Lieblingsrose. Eine langstielige Baccara, lateinisch Stachus Picus Dolle. Schöner Name, nicht? Doch, alles klar. Ehemann letzte Nacht bei einer Schießerei im Rotlichtmilieu umgepustet worden. Apropos Pusten. Wusstest du, dass wenn man Blattläuse einfach nur so von einer Pflanze runterpustet, sie immer wieder kommen? Man muss sie mit Spüli alle machen. Spinnenmilben hingegen musst du feucht halten. Tüte über den Kopf und dann... Entschuldige, ja, schlimm. Aber du findest bestimmt einen neuen Job. Natascha, das ist doch kein Grund zum Weinen. Wo war ich? Ach ja, Mehltau auf einer Rose zum Beispiel kriegt man nur mit fiesem Pflanzengift weg. Ach, zum Beispiel Lausex von der Firma Kriech und Korch. Ja genau, so eine kleine grüne Plastikflasche. Tja, was man nicht alles so zu Hause hat, nicht? Hast du auch? Fieses Zeug, ein Spritzer und alles wird weggeätzt. Da möchte man keine Laus sein, was? Natascha? Ha, tja, meine Lieben, war das nicht ein kleines Sensibelchen? Einfach lausig. Dann bis zum nächsten Mal unter 90210. Eure Sibylle Becker.
2: Germany, 8 points.
3: L'Allemagne, 8 points.

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1: Im Studio Michael Miem. Fast 32 Jahre nach dem tödlichen Überfall auf eine Lidl-Filialleiterin in St. Tönnies hat die Polizei einen Tatverdächtigen festgenommen. Die damals 24-jährige Frau war im Januar 1995 beim Vorbereiten der Waren in der Filiale überfallen, gefesselt und erdrosselt worden. Die Täter erbeuteten mehrere tausend D-Mark aus dem Tresor. Nachdem die Polizei den ungelösten Fall neu aufgerollt hatte, wurden neue DNA-Spuren ausgewertet und die Bevölkerung um Hinweise gebeten. Westeuropa hat einen außergewöhnlich warmen und trockenen September erlebt. Nach Angaben des EU-Klimadienstes Copernicus lag die Durchschnittstemperatur rund 2,5 Grad über dem Mittel der Jahre 1991 bis 2020. Gleichzeitig verschärfte sich die Trockenheit in Teilen West-, Mittel- und Osteuropas. Abschnitte von Rhein, Donau und Weichsel führten so wenig Wasser wie in keinem September seit Beginn der Erfassung. Das Bundesjustizministerium will verhindern, dass Rechtsextremisten über die Wahl ehrenamtlicher Richter Einfluss auf Gerichte gewinnen. Ein Gesetzesentwurf sieht vor, die Pflicht zur Verfassungstreue ausdrücklich im deutschen Richtergesetz zu verankern. Schöffen sollen außerdem so lange im Amt bleiben, bis ihre Nachfolger gewählt sind. Damit sollen Blockaden bei der Neuwahl verhindert werden. Zudem sollen Menschen künftig ausgeschlossen sein, wenn sie wegen einer vorsätzlichen Straftat zu mehr als 90 Tagessätzen Geldstrafe oder zu einer Freiheitsstrafe verurteilt wurden. Bisher liegt die Grenze grundsätzlich bei mehr als 6 Monaten Haft. Volkswagen und Audi haben im dritten Quartal weltweit deutlich weniger Fahrzeuge ausgeliefert als ein Jahr zuvor. Beim VW-Konzern sank die Zahl um gut 14% auf rund 1,9 Millionen Autos, bei der Audi-Kernmarke sogar um fast 20% auf knapp 315.000 Fahrzeuge. Beide Hersteller kämpfen vor allem mit einem schwachen Absatz in China und starkem Wettbewerb. Audi wird zusätzlich durch US-Zölle und Modellwechsel belastet.
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2: In der Wetterredaktion ist Luisa Walpert. Deutschland erlebt einen wechselhaften Wetterverlauf mit einer Mischung aus Sonne, Wolken und gebietsweise etwas Regen. Nach örtlichem Nebel zeigt sich zunächst vor allem im Südosten und Osten länger die Sonne, während sich andernorts die Wolken verdichten und Regen aufziehen kann. Die Temperaturen steigen auf 14 bis 21 Grad. Der Wind weht meist schwach bis mäßig und kann an der Nordsee zeitweise kräftig auffrischen. In der Nacht zieht der Regen in den Südosten weiter, während es andernorts zunehmend aufklart und sich örtlich wieder Nebel bildet. Die Tiefstwerte liegen zwischen 7 und 12 Grad. Morgen gibt es nach Auflösung der Nebelfelder einen Wechsel aus Wolken und heiteren Abschnitten. Im Alpenraum fällt zunächst noch etwas Regen. Die Höchstwerte erreichen 16 bis 21 Grad. Insgesamt bleibt es wechselhaft, vielerorts aber auch freundlich und mild.

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1: Im Studio Michael Miem. Fast 32 Jahre nach dem tödlichen Überfall auf eine Lidl-Filialleiterin in St. Tönnies hat die Polizei einen Tatverdächtigen festgenommen. Die damals 24-jährige Frau war im Januar 1995 beim Vorbereiten der Waren in der Filiale überfallen, gefesselt und erdrosselt worden. Die Täter erbeuteten mehrere tausend D-Mark aus dem Tresor. Nachdem die Polizei den ungelösten Fall neu aufgerollt hatte, wurden neue DNA-Spuren ausgewertet und die Bevölkerung um Hinweise gebeten. Westeuropa hat einen außergewöhnlich warmen und trockenen September erlebt. Nach Angaben des EU-Klimadienstes Copernicus lag die Durchschnittstemperatur rund 2,5 Grad über dem Mittel der Jahre 1991 bis 2020. Gleichzeitig verschärfte sich die Trockenheit in Teilen West-, Mittel- und Osteuropas. Abschnitte von Rhein, Donau und Weichsel führten so wenig Wasser wie in keinem September seit Beginn der Erfassung. Das Bundesjustizministerium will verhindern, dass Rechtsextremisten über die Wahl ehrenamtlicher Richter Einfluss auf Gerichte gewinnen. Ein Gesetzesentwurf sieht vor, die Pflicht zur Verfassungstreue ausdrücklich im deutschen Richtergesetz zu verankern. Schöffen sollen außerdem so lange im Amt bleiben, bis ihre Nachfolger gewählt sind. Damit sollen Blockaden bei der Neuwahl verhindert werden. Zudem sollen Menschen künftig ausgeschlossen sein, wenn sie wegen einer vorsätzlichen Straftat zu mehr als 90 Tagessätzen Geldstrafe oder zu einer Freiheitsstrafe verurteilt wurden. Bisher liegt die Grenze grundsätzlich bei mehr als 6 Monaten Haft. Volkswagen und Audi haben im dritten Quartal weltweit deutlich weniger Fahrzeuge ausgeliefert als ein Jahr zuvor. Beim VW-Konzern sank die Zahl um gut 14% auf rund 1,9 Millionen Autos, bei der Audi-Kernmarke sogar um fast 20% auf knapp 315.000 Fahrzeuge. Beide Hersteller kämpfen vor allem mit einem schwachen Absatz in China und starkem Wettbewerb. Audi wird zusätzlich durch US-Zölle und Modellwechsel belastet.
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2: In der Wetterredaktion ist Luisa Walpert. Deutschland erlebt einen wechselhaften Wetterverlauf mit einer Mischung aus Sonne, Wolken und gebietsweise etwas Regen. Nach örtlichem Nebel zeigt sich zunächst vor allem im Südosten und Osten länger die Sonne, während sich andernorts die Wolken verdichten und Regen aufziehen kann. Die Temperaturen steigen auf 14 bis 21 Grad. Der Wind weht meist schwach bis mäßig und kann an der Nordsee zeitweise kräftig auffrischen. In der Nacht zieht der Regen in den Südosten weiter, während es andernorts zunehmend aufklart und sich örtlich wieder Nebel bildet. Die Tiefstwerte liegen zwischen 7 und 12 Grad. Morgen gibt es nach Auflösung der Nebelfelder einen Wechsel aus Wolken und heiteren Abschnitten. Im Alpenraum fällt zunächst noch etwas Regen. Die Höchstwerte erreichen 16 bis 21 Grad. Insgesamt bleibt es wechselhaft, vielerorts aber auch freundlich und mild.

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90210, Sibylle Becker. Hallo Brigitte, erzähl uns von deinen Sorgen. Was stinkt dir am Leben? Du selbst? Wie soll ich das verstehen? Aha, all deine Freundinnen sagen also, du stinkst. Ich möchte das mal etwas anders ausdrücken. Du hast vielleicht einen dominierenden Körpergeruch. Ja, das ist doch schön, dass du dagegen etwas tust. Da gibt's doch Deo-Spraydosen. Ach nee, die fallen ja alle ins Ozonloch. Ich meine... Richtig, ein Deo-Roller tut's auch. Hilft gar nichts. Bei mir schon. Aufschrauben und runterrollen. Fertig. Ja, völlig einfach. Und so ein Ding hält sogar 4 Wochen. Bei dir 4 Jahre? Sag mal, Brigitte, was machst du denn damit? Was? Unter jeder Achsel eine? Ha, und die ganze Zeit die Arme nicht angehoben? Du Arme, bleib mal ganz kurz in der Leitung. Ich werde dir das mal erklären. Ja, meine Lieben, da hat wieder einmal jemand die Packungsbeilage nicht gelesen. Ich kannte mal jemanden, der hat 3 Wochen lang Tabletten geschluckt. Am Ende las er, dass das Zäpfchen sind. Haha, okay, das war's unter 90210. Eure Sibylle.

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1: Im Studio Michael Miem. Fast 32 Jahre nach dem tödlichen Überfall auf eine Lidl-Filialleiterin in St. Tönnies hat die Polizei einen Tatverdächtigen festgenommen. Die damals 24-jährige Frau war im Januar 1995 beim Vorbereiten der Waren in der Filiale überfallen, gefesselt und erdrosselt worden. Die Täter erbeuteten mehrere tausend D-Mark aus dem Tresor. Nachdem die Polizei den ungelösten Fall neu aufgerollt hatte, wurden neue DNA-Spuren ausgewertet und die Bevölkerung um Hinweise gebeten. Westeuropa hat einen außergewöhnlich warmen und trockenen September erlebt. Nach Angaben des EU-Klimadienstes Copernicus lag die Durchschnittstemperatur rund 2,5 Grad über dem Mittel der Jahre 1991 bis 2020. Gleichzeitig verschärfte sich die Trockenheit in Teilen West-, Mittel- und Osteuropas. Abschnitte von Rhein, Donau und Weichsel führten so wenig Wasser wie in keinem September seit Beginn der Erfassung. Das Bundesjustizministerium will verhindern, dass Rechtsextremisten über die Wahl ehrenamtlicher Richter Einfluss auf Gerichte gewinnen. Ein Gesetzesentwurf sieht vor, die Pflicht zur Verfassungstreue ausdrücklich im deutschen Richtergesetz zu verankern. Schöffen sollen außerdem so lange im Amt bleiben, bis ihre Nachfolger gewählt sind. Damit sollen Blockaden bei der Neuwahl verhindert werden. Zudem sollen Menschen künftig ausgeschlossen sein, wenn sie wegen einer vorsätzlichen Straftat zu mehr als 90 Tagessätzen Geldstrafe oder zu einer Freiheitsstrafe verurteilt wurden. Bisher liegt die Grenze grundsätzlich bei mehr als 6 Monaten Haft. Volkswagen und Audi haben im dritten Quartal weltweit deutlich weniger Fahrzeuge ausgeliefert als ein Jahr zuvor. Beim VW-Konzern sank die Zahl um gut 14% auf rund 1,9 Millionen Autos, bei der Audi-Kernmarke sogar um fast 20% auf knapp 315.000 Fahrzeuge. Beide Hersteller kämpfen vor allem mit einem schwachen Absatz in China und starkem Wettbewerb. Audi wird zusätzlich durch US-Zölle und Modellwechsel belastet.
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2: In der Wetterredaktion ist Luisa Walpert. Deutschland erlebt einen wechselhaften Wetterverlauf mit einer Mischung aus Sonne, Wolken und gebietsweise etwas Regen. Nach örtlichem Nebel zeigt sich zunächst vor allem im Südosten und Osten länger die Sonne, während sich andernorts die Wolken verdichten und Regen aufziehen kann. Die Temperaturen steigen auf 14 bis 21 Grad. Der Wind weht meist schwach bis mäßig und kann an der Nordsee zeitweise kräftig auffrischen. In der Nacht zieht der Regen in den Südosten weiter, während es andernorts zunehmend aufklart und sich örtlich wieder Nebel bildet. Die Tiefstwerte liegen zwischen 7 und 12 Grad. Morgen gibt es nach Auflösung der Nebelfelder einen Wechsel aus Wolken und heiteren Abschnitten. Im Alpenraum fällt zunächst noch etwas Regen. Die Höchstwerte erreichen 16 bis 21 Grad. Insgesamt bleibt es wechselhaft, vielerorts aber auch freundlich und mild.

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1: Mit Michael Miem. Nach einem mutmaßlichen Brandanschlag auf eine Starlink-Station in Polen sind zwei Verdächtige in Deutschland festgenommen worden. Nach Angaben der polnischen Regierung wurden die Männer in Nürtingen in Baden-Württemberg auf Ersuchen der polnischen Behörden gefasst. Das Landeskriminalamt Stuttgart bestätigte die Festnahmen, machte aber keine weiteren Angaben zum Hintergrund. An einer Schule in Albstadt im Zollernalbkreis ist ein Schüler durch einen mutmaßlichen Messerangriff leicht verletzt worden. Nach Angaben der Polizei soll ein ehemaliger Schüler zuvor eine Lehrerin geschlagen haben. Beim Verlassen des Gebäudes habe er dann einen anderen Jugendlichen mit einem Messer angegriffen. Ein Lehrer brachte den Verdächtigen in ein Klassenzimmer und hielt ihn dort bis zum Eintreffen der Polizei fest. Die Beamten nahmen den Jugendlichen anschließend fest. Zum Auftakt des Arbeitgebertags in Berlin hat auch Bundeskanzler Merz gesprochen. In seiner Rede ging es um die anstehenden Reformen der Sozialversicherungssysteme und um die Zukunft der Rente.
2: Dieser Arbeitsmarkt ist nach wie vor zu starr und zu unflexibel. Weder ermöglicht es der Arbeitsmarkt den Unternehmen schnell und unkompliziert zu wachsen, noch ermöglicht er den Arbeitssuchenden schnell und unkompliziert neue Arbeit zu finden. Wir werden deshalb Befristungsmöglichkeiten für die Unternehmen erweitern. Und wir werden auch den Kündigungsschutz für diejenigen lockern, die besonders hohe Einkommen erzielen. Sie brauchen den Kündigungsschutz so, wie wir ihn heute haben, nicht mehr.
1: Bei einem Feuer in einem Mehrfamilienhaus in Bochum sind drei Erwachsene ums Leben gekommen. Die Feuerwehr entdeckte die drei Menschen während der Löscharbeiten leblos in einer Wohnung. Trotz Wiederbelebungsversuchen konnten sie nicht gerettet werden. Fünf weitere Menschen erlitten eine Rauchgasvergiftung. Wie es zu dem Brand kam, war zunächst unklar. Die Verbraucherpreise in Deutschland sind im September so stark gestiegen wie seit Dezember 2023 nicht mehr. Nach Angaben des Statistischen Bundesamts lag die Inflationsrate bei 3,3% und damit erstmals wieder über der 3%-Marke. Als wesentlichen Grund nannte die Behörde die deutlich höheren Energiekosten. Kraftstoffe und Haushaltsenergie verteuerten sich im Vergleich zum Vorjahr sogar um fast 15%. Besonders an den Tankstellen und beim Heizöl machte sich der Preisanstieg bemerkbar.
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3: In der Wetterredaktion ist Luisa Walpert. Deutschland erlebt einen wechselhaften Wetterverlauf mit einer Mischung aus Sonne, Wolken und gebietsweise etwas Regen. Nach örtlichem Nebel zeigt sich zunächst vor allem im Südosten und Osten länger die Sonne, während sich andernorts die Wolken verdichten und Regen aufziehen kann. Die Temperaturen steigen auf 14 bis 21 Grad. Der Wind weht meist schwach bis mäßig und kann an der Nordsee zeitweise kräftig auffrischen. In der Nacht zieht der Regen in den Südosten weiter, während es andernorts zunehmend aufklart und sich örtlich wieder Nebel bildet. Die Tiefstwerte liegen zwischen 7 und 12 Grad. Morgen gibt es nach Auflösung der Nebelfelder einen Wechsel aus Wolken und heiteren Abschnitten. Im Alpenraum fällt zunächst noch etwas Regen. Die Höchstwerte erreichen 16 bis 21 Grad. Insgesamt bleibt es wechselhaft, vielerorts aber auch freundlich und mild.

90210, Sibylle Becker. Hallo Pitt, warum rufst du an? Ah, genau, das kenne ich auch. Ach, endlich mal einer, der die gleichen Sorgen

0: mal näher erläutern. Du hast wie viele Einkaufswagen zu Hause? 112. Uiuiuiui. Pit, mit der Mark kaufst du die Dinger nicht.
1: Nein, mach ich es ja.
0: Hast dir schon gedacht, nicht? Dann aber schnell zurück in den Supermarkt damit. Und lass dich dabei nicht erwischen. Tschüss. Ja, meine Lieben, sowas kann passieren. Leute gibt's. Als nächstes sägt einer eine Parkuhr ab, nur weil er einen Groschen eingeworfen hat. Haha, so, das war's. Bis zum nächsten Mal unter 90210. Eure Sibylle Becker.

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1: Mit Michael Miem. Nach einem mutmaßlichen Brandanschlag auf eine Starlink-Station in Polen sind zwei Verdächtige in Deutschland festgenommen worden. Nach Angaben der polnischen Regierung wurden die Männer in Nürtingen in Baden-Württemberg auf Ersuchen der polnischen Behörden gefasst. Das Landeskriminalamt Stuttgart bestätigte die Festnahmen, machte aber keine weiteren Angaben zum Hintergrund. An einer Schule in Albstadt im Zollernalbkreis ist ein Schüler durch einen mutmaßlichen Messerangriff leicht verletzt worden. Nach Angaben der Polizei soll ein ehemaliger Schüler zuvor eine Lehrerin geschlagen haben. Beim Verlassen des Gebäudes habe er dann einen anderen Jugendlichen mit einem Messer angegriffen. Ein Lehrer brachte den Verdächtigen in ein Klassenzimmer und hielt ihn dort bis zum Eintreffen der Polizei fest. Die Beamten nahmen den Jugendlichen anschließend fest. Zum Auftakt des Arbeitgebertags in Berlin hat auch Bundeskanzler Merz gesprochen. In seiner Rede ging es um die anstehenden Reformen der Sozialversicherungssysteme und um die Zukunft der Rente.
2: Dieser Arbeitsmarkt ist nach wie vor zu starr und zu unflexibel. Weder ermöglicht es der Arbeitsmarkt den Unternehmen schnell und unkompliziert zu wachsen, noch ermöglicht er den Arbeitssuchenden schnell und unkompliziert neue Arbeit zu finden. Wir werden deshalb Befristungsmöglichkeiten für die Unternehmen erweitern. Und wir werden auch den Kündigungsschutz für diejenigen lockern, die besonders hohe Einkommen erzielen. Sie brauchen den Kündigungsschutz so, wie wir ihn heute haben, nicht mehr.
1: Bei einem Feuer in einem Mehrfamilienhaus in Bochum sind drei Erwachsene ums Leben gekommen. Die Feuerwehr entdeckte die drei Menschen während der Löscharbeiten leblos in einer Wohnung. Trotz Wiederbelebungsversuchen konnten sie nicht gerettet werden. Fünf weitere Menschen erlitten eine Rauchgasvergiftung. Wie es zu dem Brand kam, war zunächst unklar. Die Verbraucherpreise in Deutschland sind im September so stark gestiegen wie seit Dezember 2023 nicht mehr. Nach Angaben des Statistischen Bundesamts lag die Inflationsrate bei 3,3% und damit erstmals wieder über der 3%-Marke. Als wesentlichen Grund nannte die Behörde die deutlich höheren Energiekosten. Kraftstoffe und Haushaltsenergie verteuerten sich im Vergleich zum Vorjahr sogar um fast 15%. Besonders an den Tankstellen und beim Heizöl machte sich der Preisanstieg bemerkbar.
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3: In der Wetterredaktion ist Luisa Walpert. Deutschland erlebt einen wechselhaften Wetterverlauf mit einer Mischung aus Sonne, Wolken und gebietsweise etwas Regen. Nach örtlichem Nebel zeigt sich zunächst vor allem im Südosten und Osten länger die Sonne, während sich andernorts die Wolken verdichten und Regen aufziehen kann. Die Temperaturen steigen auf 14 bis 21 Grad. Der Wind weht meist schwach bis mäßig und kann an der Nordsee zeitweise kräftig auffrischen. In der Nacht zieht der Regen in den Südosten weiter, während es andernorts zunehmend aufklart und sich örtlich wieder Nebel bildet. Die Tiefstwerte liegen zwischen 7 und 12 Grad. Morgen gibt es nach Auflösung der Nebelfelder einen Wechsel aus Wolken und heiteren Abschnitten. Im Alpenraum fällt zunächst noch etwas Regen. Die Höchstwerte erreichen 16 bis 21 Grad. Insgesamt bleibt es wechselhaft, vielerorts aber auch freundlich und mild.

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1: Mit Michael Miem. Nach einem mutmaßlichen Brandanschlag auf eine Starlink-Station in Polen sind zwei Verdächtige in Deutschland festgenommen worden. Nach Angaben der polnischen Regierung wurden die Männer in Nürtingen in Baden-Württemberg auf Ersuchen der polnischen Behörden gefasst. Das Landeskriminalamt Stuttgart bestätigte die Festnahmen, machte aber keine weiteren Angaben zum Hintergrund. An einer Schule in Albstadt im Zollernalbkreis ist ein Schüler durch einen mutmaßlichen Messerangriff leicht verletzt worden. Nach Angaben der Polizei soll ein ehemaliger Schüler zuvor eine Lehrerin geschlagen haben. Beim Verlassen des Gebäudes habe er dann einen anderen Jugendlichen mit einem Messer angegriffen. Ein Lehrer brachte den Verdächtigen in ein Klassenzimmer und hielt ihn dort bis zum Eintreffen der Polizei fest. Die Beamten nahmen den Jugendlichen anschließend fest. Zum Auftakt des Arbeitgebertags in Berlin hat auch Bundeskanzler Merz gesprochen. In seiner Rede ging es um die anstehenden Reformen der Sozialversicherungssysteme und um die Zukunft der Rente.
2: Dieser Arbeitsmarkt ist nach wie vor zu starr und zu unflexibel. Weder ermöglicht es der Arbeitsmarkt den Unternehmen schnell und unkompliziert zu wachsen, noch ermöglicht er den Arbeitssuchenden schnell und unkompliziert neue Arbeit zu finden. Wir werden deshalb Befristungsmöglichkeiten für die Unternehmen erweitern. Und wir werden auch den Kündigungsschutz für diejenigen lockern, die besonders hohe Einkommen erzielen. Sie brauchen den Kündigungsschutz so, wie wir ihn heute haben, nicht mehr.
1: Bei einem Feuer in einem Mehrfamilienhaus in Bochum sind drei Erwachsene ums Leben gekommen. Die Feuerwehr entdeckte die drei Menschen während der Löscharbeiten leblos in einer Wohnung. Trotz Wiederbelebungsversuchen konnten sie nicht gerettet werden. Fünf weitere Menschen erlitten eine Rauchgasvergiftung. Wie es zu dem Brand kam, war zunächst unklar. Die Verbraucherpreise in Deutschland sind im September so stark gestiegen wie seit Dezember 2023 nicht mehr. Nach Angaben des Statistischen Bundesamts lag die Inflationsrate bei 3,3% und damit erstmals wieder über der 3%-Marke. Als wesentlichen Grund nannte die Behörde die deutlich höheren Energiekosten. Kraftstoffe und Haushaltsenergie verteuerten sich im Vergleich zum Vorjahr sogar um fast 15%. Besonders an den Tankstellen und beim Heizöl machte sich der Preisanstieg bemerkbar.
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3: In der Wetterredaktion ist Luisa Walpert. Deutschland erlebt einen wechselhaften Wetterverlauf mit einer Mischung aus Sonne, Wolken und gebietsweise etwas Regen. Nach örtlichem Nebel zeigt sich zunächst vor allem im Südosten und Osten länger die Sonne, während sich andernorts die Wolken verdichten und Regen aufziehen kann. Die Temperaturen steigen auf 14 bis 21 Grad. Der Wind weht meist schwach bis mäßig und kann an der Nordsee zeitweise kräftig auffrischen. In der Nacht zieht der Regen in den Südosten weiter, während es andernorts zunehmend aufklart und sich örtlich wieder Nebel bildet. Die Tiefstwerte liegen zwischen 7 und 12 Grad. Morgen gibt es nach Auflösung der Nebelfelder einen Wechsel aus Wolken und heiteren Abschnitten. Im Alpenraum fällt zunächst noch etwas Regen. Die Höchstwerte erreichen 16 bis 21 Grad. Insgesamt bleibt es wechselhaft, vielerorts aber auch freundlich und mild.

0: 90210, Sibylle Becker. Hallo Hans-Ulrich. Sag mal, kennen wir uns nicht? Ja, ich erinnere mich. Du hattest Eisenmangel und ich habe dir geraten, täglich 3 Gläser Nuair von dieser Schokocreme zu essen. Tja, und hat's geholfen? Überall Eisen, ist doch super. Und sonst? Aha, Mallorca-Urlaub, toll, wie war's? Oh, 3 Wochen Regen, tut mir leid. Aber was ist jetzt eigentlich der Grund deines Anrufes? Was, am ganzen Körper verrostet? Ach, herrje. Ah, tut mir leid, ich überlege ja schon. Keine Sorge, Sibylle wird schon richten. Sag mal, Hans-Ulrich, hast du zufällig eine Dose Rostvernichter im Hause? Ja, schau nur, ich warte. Sowas Dummes aber auch. War wohl etwas hochdosiert. 3 Gläser täglich. Hans-Ulrich? Ja, ich bin noch da. Hast du was gefunden? Ja, prima, gleich 2 Dosen. Tja, mein Lieber, die musst du jetzt nur noch trinken. Ja, schwuppdiwupp, wie ein Mann. Runter damit. Du sollst sehen, wie das Zeug zondert. Das kann schon sein, dass das etwas nach Säurelösung schmeckt. Hans-Ulrich? Tja, meine Lieben, wahrscheinlich ist Hans-Ulrich ganz sprachlos, weil die Lösung eines zunächst kompliziert anmutenden Problems oft so einfach sein kann. Also dann bis bald unter 90210. Eure Sibylle Becker.
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1: Mit Michael Miem. Nach einem mutmaßlichen Brandanschlag auf eine Starlink-Station in Polen sind zwei Verdächtige in Deutschland festgenommen worden. Nach Angaben der polnischen Regierung wurden die Männer in Nürtingen in Baden-Württemberg auf Ersuchen der polnischen Behörden gefasst. Das Landeskriminalamt Stuttgart bestätigte die Festnahmen, machte aber keine weiteren Angaben zum Hintergrund. An einer Schule in Albstadt im Zollernalbkreis ist ein Schüler durch einen mutmaßlichen Messerangriff leicht verletzt worden. Nach Angaben der Polizei soll ein ehemaliger Schüler zuvor eine Lehrerin geschlagen haben. Beim Verlassen des Gebäudes habe er dann einen anderen Jugendlichen mit einem Messer angegriffen. Ein Lehrer brachte den Verdächtigen in ein Klassenzimmer und hielt ihn dort bis zum Eintreffen der Polizei fest. Die Beamten nahmen den Jugendlichen anschließend fest. Zum Auftakt des Arbeitgebertags in Berlin hat auch Bundeskanzler Merz gesprochen. In seiner Rede ging es um die anstehenden Reformen der Sozialversicherungssysteme und um die Zukunft der Rente.
2: Dieser Arbeitsmarkt ist nach wie vor zu starr und zu unflexibel. Weder ermöglicht es der Arbeitsmarkt den Unternehmen schnell und unkompliziert zu wachsen, noch ermöglicht er den Arbeitssuchenden schnell und unkompliziert neue Arbeit zu finden. Wir werden deshalb Befristungsmöglichkeiten für die Unternehmen erweitern und wir werden auch den Kündigungsschutz für diejenigen lockern, die besonders hohe Einkommen erzielen. Sie brauchen den Kündigungsschutz so, wie wir ihn heute haben, nicht mehr.
1: Bei einem Feuer in einem Mehrfamilienhaus in Bochum sind drei Erwachsene ums Leben gekommen. Die Feuerwehr entdeckte die drei Menschen während der Löscharbeiten leblos in einer Wohnung. Trotz Wiederbelebungsversuchen konnten sie nicht gerettet werden. Fünf weitere Menschen erlitten eine Rauchgasvergiftung. Wie es zu dem Brand kam, war zunächst unklar. Die Verbraucherpreise in Deutschland sind im September so stark gestiegen wie seit Dezember 2023 nicht mehr. Nach Angaben des Statistischen Bundesamts lag die Inflationsrate bei 3,3% und damit erstmals wieder über der 3%-Marke. Als wesentlichen Grund nannte die Behörde die deutlich höheren Energiekosten. Kraftstoffe und Haushaltsenergie verteuerten sich im Vergleich zum Vorjahr sogar um fast 15%. Besonders an den Tankstellen und beim Heizöl machte sich der Preisanstieg bemerkbar.
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3: In der Wetterredaktion ist Luisa Walpert. Deutschland erlebt einen wechselhaften Wetterverlauf mit einer Mischung aus Sonne, Wolken und gebietsweise etwas Regen. Nach örtlichem Nebel zeigt sich zunächst vor allem im Südosten und Osten länger die Sonne, während sich andernorts die Wolken verdichten und Regen aufziehen kann. Die Temperaturen steigen auf 14 bis 21 Grad. Der Wind weht meist schwach bis mäßig und kann an der Nordsee zeitweise kräftig auffrischen. In der Nacht zieht der Regen in den Südosten weiter, während es andernorts zunehmend aufklart und sich örtlich wieder Nebel bildet. Die Tiefstwerte liegen zwischen 7 und 12 Grad. Morgen gibt es nach Auflösung der Nebelfelder einen Wechsel aus Wolken und heiteren Abschnitten. Im Alpenraum fällt zunächst noch etwas Regen. Die Höchstwerte erreichen 16 bis 21 Grad. Insgesamt bleibt es wechselhaft, vielerorts aber auch freundlich und mild.

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1: Mit Michael Miem. Die Bundesagentur für Arbeit übernimmt die Zahlung von Insolvenzgeld für rund 9.700 Beschäftigte der erneut insolventen Warenhauskette Galeria. Nach Prüfung des Falls sieht die Behörde einen grundsätzlichen Anspruch nach geltender Rechtslage. Galeria beschäftigt derzeit insgesamt über 11.200 Menschen. Für Teile des Unternehmens, darunter Gastronomie und Lebensmittel, läuft allerdings ein separates Insolvenzverfahren. Nach einem mutmaßlichen Brandanschlag auf eine Starlink-Station in Polen sind zwei Verdächtige in Deutschland festgenommen worden. Nach Angaben der polnischen Regierung wurden die Männer in Nürtingen in Baden-Württemberg auf Ersuchen der polnischen Behörden gefasst. Das Landeskriminalamt Stuttgart bestätigte die Festnahmen, machte aber keine weiteren Angaben zum Hintergrund. An einer Schule in Albstadt im Zollernalbkreis ist ein Schüler durch einen mutmaßlichen Messerangriff leicht verletzt worden. Nach Angaben der Polizei soll ein ehemaliger Schüler zuvor eine Lehrerin geschlagen haben. Beim Verlassen des Gebäudes habe er dann einen anderen Jugendlichen mit einem Messer angegriffen. Ein Lehrer brachte den Verdächtigen in ein Klassenzimmer und hielt ihn dort bis zum Eintreffen der Polizei fest. Die Beamten nahmen den Jugendlichen anschließend fest. Die Verbraucherpreise in Deutschland sind im September so stark gestiegen wie seit Dezember 2023 nicht mehr. Nach Angaben des Statistischen Bundesamts lag die Inflationsrate bei 3,3% und damit erstmals wieder über der 3%-Marke. Als wesentlichen Grund nannte die Behörde die deutlich höheren Energiekosten. Kraftstoffe und Haushaltsenergie verteuerten sich im Vergleich zum Vorjahr sogar um fast 15%. Besonders an den Tankstellen und beim Heizöl machte sich der Preisanstieg bemerkbar. Bei einem Feuer in einem Mehrfamilienhaus in Bochum sind drei Erwachsene ums Leben gekommen. Die Feuerwehr entdeckte die drei Menschen während der Löscharbeiten leblos in einer Wohnung. Trotz Wiederbelebungsversuchen konnten sie nicht gerettet werden. Fünf weitere Menschen erlitten eine Rauchgasvergiftung. Wie es zu dem Brand kam, war zunächst unklar.
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2: In der Wetterredaktion ist Luisa Walpert. Deutschland erlebt einen wechselhaften Wetterverlauf mit einer Mischung aus Sonne, Wolken und gebietsweise etwas Regen. Nach örtlichem Nebel zeigt sich zunächst vor allem im Südosten und Osten länger die Sonne, während sich andernorts die Wolken verdichten und Regen aufziehen kann. Die Temperaturen steigen auf 14 bis 21 Grad. Der Wind weht meist schwach bis mäßig und kann an der Nordsee zeitweise kräftig auffrischen. In der Nacht zieht der Regen in den Südosten weiter, während es andernorts zunehmend aufklart und sich örtlich wieder Nebel bildet. Die Tiefstwerte liegen zwischen 7 und 12 Grad. Morgen gibt es nach Auflösung der Nebelfelder einen Wechsel aus Wolken und heiteren Abschnitten. Im Alpenraum fällt zunächst noch etwas Regen. Die Höchstwerte erreichen 16 bis 21 Grad. Insgesamt bleibt es wechselhaft, vielerorts aber auch freundlich und mild.

0: 90210, Sibylle Becker.
1: Ja,
0: hallo Harald, du hörst dich ja schlimm an, zum Haare raufen.
1: Oh, halt.
0: Ich hab dein Problem schon erkannt. Oh ja, ich werde immer besser. Und, hab ich es schon gelöst? Ha, wäre auch zu einfach gewesen. Du hast anscheinend keine Haare mehr auf dem Kopf. Alle Welt schaut auf deine Glatze und macht gemeine Witze darüber, richtig? Ah, okay. Und jetzt soll ich dir ein gutes Mittelchen dagegen verraten? Ach so, du hast schon eins gefunden. Und, helfen die Tabletten? Was? Du hast jetzt Haare auf dem Rücken, also sowas. Ja, vielleicht hast du die Pillen verkehrt herumgeschluckt. Stimmt, wie dumm von mir. Die Haare wären ja dann unter den Fußsohlen. Ach, keineswegs, ich nehme dich total ernst. Ich verstehe schon, dass du das Wort Haare nicht mehr hören kannst, Harald. Das habe ich haargenau erkannt. Nun betreib mal keine Haarspaltereien. So ist eben das Leben. Da musst du ein wenig ausharren. So eine haarige Sache ist schon haarsträubend. Und um Haaresbreite kann man da... Harald? Hallo? Tja, da hat er aufgelegt, der Gute. So ist eben das Leben. Die einen haben es am Kopf und die anderen auf den Zehen. In diesem Sinne, bis zum nächsten Mal unter 90210. Eure Sibylle Becker.

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1: Mit Michael Miem. Die Bundesagentur für Arbeit übernimmt die Zahlung von Insolvenzgeld für rund 9.700 Beschäftigte der erneut insolventen Warenhauskette Galeria. Nach Prüfung des Falls sieht die Behörde einen grundsätzlichen Anspruch nach geltender Rechtslage. Galeria beschäftigt derzeit insgesamt über 11.200 Menschen. Für Teile des Unternehmens, darunter Gastronomie und Lebensmittel, läuft allerdings ein separates Insolvenzverfahren. Nach einem mutmaßlichen Brandanschlag auf eine Starlink-Station in Polen sind zwei Verdächtige in Deutschland festgenommen worden. Nach Angaben der polnischen Regierung wurden die Männer in Nürtingen in Baden-Württemberg auf Ersuchen der polnischen Behörden gefasst. Das Landeskriminalamt Stuttgart bestätigte die Festnahmen, machte aber keine weiteren Angaben zum Hintergrund. An einer Schule in Albstadt im Zollernalbkreis ist ein Schüler durch einen mutmaßlichen Messerangriff leicht verletzt worden. Nach Angaben der Polizei soll ein ehemaliger Schüler zuvor eine Lehrerin geschlagen haben. Beim Verlassen des Gebäudes habe er dann einen anderen Jugendlichen mit einem Messer angegriffen. Ein Lehrer brachte den Verdächtigen in ein Klassenzimmer und hielt ihn dort bis zum Eintreffen der Polizei fest. Die Beamten nahmen den Jugendlichen anschließend fest. Die Verbraucherpreise in Deutschland sind im September so stark gestiegen wie seit Dezember 2023 nicht mehr. Nach Angaben des Statistischen Bundesamts lag die Inflationsrate bei 3,3% und damit erstmals wieder über der 3%-Marke. Als wesentlichen Grund nannte die Behörde die deutlich höheren Energiekosten. Kraftstoffe und Haushaltsenergie verteuerten sich im Vergleich zum Vorjahr sogar um fast 15%. Besonders an den Tankstellen und beim Heizöl machte sich der Preisanstieg bemerkbar. Bei einem Feuer in einem Mehrfamilienhaus in Bochum sind drei Erwachsene ums Leben gekommen. Die Feuerwehr entdeckte die drei Menschen während der Löscharbeiten leblos in einer Wohnung. Trotz Wiederbelebungsversuchen konnten sie nicht gerettet werden. Fünf weitere Menschen erlitten eine Rauchgasvergiftung. Wie es zu dem Brand kam, war zunächst unklar.
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2: In der Wetterredaktion ist Luisa Walpert. Deutschland erlebt einen wechselhaften Wetterverlauf mit einer Mischung aus Sonne, Wolken und gebietsweise etwas Regen. Nach örtlichem Nebel zeigt sich zunächst vor allem im Südosten und Osten länger die Sonne, während sich andernorts die Wolken verdichten und Regen aufziehen kann. Die Temperaturen steigen auf 14 bis 21 Grad. Der Wind weht meist schwach bis mäßig und kann an der Nordsee zeitweise kräftig auffrischen. In der Nacht zieht der Regen in den Südosten weiter, während es andernorts zunehmend aufklart und sich örtlich wieder Nebel bildet. Die Tiefstwerte liegen zwischen 7 und 12 Grad. Morgen gibt es nach Auflösung der Nebelfelder einen Wechsel aus Wolken und heiteren Abschnitten. Im Alpenraum fällt zunächst noch etwas Regen. Die Höchstwerte erreichen 16 bis 21 Grad. Insgesamt bleibt es wechselhaft, vielerorts aber auch freundlich und mild.

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1: Mit Michael Miem. Die Bundesagentur für Arbeit übernimmt die Zahlung von Insolvenzgeld für rund 9.700 Beschäftigte der erneut insolventen Warenhauskette Galeria. Nach Prüfung des Falls sieht die Behörde einen grundsätzlichen Anspruch nach geltender Rechtslage. Galeria beschäftigt derzeit insgesamt über 11.200 Menschen. Für Teile des Unternehmens, darunter Gastronomie und Lebensmittel, läuft allerdings ein separates Insolvenzverfahren. Nach einem mutmaßlichen Brandanschlag auf eine Starlink-Station in Polen sind zwei Verdächtige in Deutschland festgenommen worden. Nach Angaben der polnischen Regierung wurden die Männer in Nürtingen in Baden-Württemberg auf Ersuchen der polnischen Behörden gefasst. Das Landeskriminalamt Stuttgart bestätigte die Festnahmen, machte aber keine weiteren Angaben zum Hintergrund. An einer Schule in Albstadt im Zollernalbkreis ist ein Schüler durch einen mutmaßlichen Messerangriff leicht verletzt worden. Nach Angaben der Polizei soll ein ehemaliger Schüler zuvor eine Lehrerin geschlagen haben. Beim Verlassen des Gebäudes habe er dann einen anderen Jugendlichen mit einem Messer angegriffen. Ein Lehrer brachte den Verdächtigen in ein Klassenzimmer und hielt ihn dort bis zum Eintreffen der Polizei fest. Die Beamten nahmen den Jugendlichen anschließend fest. Die Verbraucherpreise in Deutschland sind im September so stark gestiegen wie seit Dezember 2023 nicht mehr. Nach Angaben des Statistischen Bundesamts lag die Inflationsrate bei 3,3% und damit erstmals wieder über der 3%-Marke. Als wesentlichen Grund nannte die Behörde die deutlich höheren Energiekosten. Kraftstoffe und Haushaltsenergie verteuerten sich im Vergleich zum Vorjahr sogar um fast 15%. Besonders an den Tankstellen und beim Heizöl machte sich der Preisanstieg bemerkbar. Bei einem Feuer in einem Mehrfamilienhaus in Bochum sind drei Erwachsene ums Leben gekommen. Die Feuerwehr entdeckte die drei Menschen während der Löscharbeiten leblos in einer Wohnung. Trotz Wiederbelebungsversuchen konnten sie nicht gerettet werden. Fünf weitere Menschen erlitten eine Rauchgasvergiftung. Wie es zu dem Brand kam, war zunächst unklar.
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2: In der Wetterredaktion ist Luisa Walpert. Deutschland erlebt einen wechselhaften Wetterverlauf mit einer Mischung aus Sonne, Wolken und gebietsweise etwas Regen. Nach örtlichem Nebel zeigt sich zunächst vor allem im Südosten und Osten länger die Sonne, während sich andernorts die Wolken verdichten und Regen aufziehen kann. Die Temperaturen steigen auf 14 bis 21 Grad. Der Wind weht meist schwach bis mäßig und kann an der Nordsee zeitweise kräftig auffrischen. In der Nacht zieht der Regen in den Südosten weiter, während es andernorts zunehmend aufklart und sich örtlich wieder Nebel bildet. Die Tiefstwerte liegen zwischen 7 und 12 Grad. Morgen gibt es nach Auflösung der Nebelfelder einen Wechsel aus Wolken und heiteren Abschnitten. Im Alpenraum fällt zunächst noch etwas Regen. Die Höchstwerte erreichen 16 bis 21 Grad. Insgesamt bleibt es wechselhaft, vielerorts aber auch freundlich und mild.

90210, Sibylle Becker. Hallo Roland, warum rufst du an? Du möchtest was zurechtrücken? Bist du Möbelpacker, ha? Ah, Klempner. Ah, jetzt verstehe ich. Du möchtest das Klempnerhandwerk zurechtrücken. Den Ruf in der Öffentlichkeit. Ach so, ist der so schlecht? Vielleicht solltest du einmal praxisnah darlegen, was du so alles tun musst in diesem undankbaren Beruf. Klempner, Klempner, was fällt mir da ein? Gaswasser, Scheibenkleister, Ja, berichte einfach von deinem letzten Auftrag. Was hast du fürs Geld geleistet und was hast du verlangt? Das hört sich doch vom Fach an. Gutachten einer Badewannenabflussanalyse. Mensch, Mensch. Du hast also mit Präzisionswerkzeugen bei einem Kunden die Strudelwirkung des Ausgusses überprüft. Und wie sieht so eine Arbeit genau aus? Na, ich weiß nicht. Zollstock reinstecken und ablesen kann doch jeder. Was kam denn da raus? 8 cm nach DIN? Nein, ich meine finanziell. 285 Mark plus Mehrwertsteuer? Oh ja, vielleicht noch ein Beispiel? Rohrbruch, das klingt aufregend. Und die ganze Familie schwamm im Keller? Ja, das ist mal eine schwierige Arbeit. Noteinsätze in der Nacht. Und was hast du da alles gemacht? Feudel zugeworfen? Ach, das bringt doch nichts. 340 plus Mehrwert? Ich muss schon sagen, Roland, das solide Handwerk wurde von dir nicht gerade ins rechte Licht gerückt. Da kann ich nur hoffen, dass du mir dieses Gespräch nicht in Rechnung stellst. Aufgelegt, also sowas. Handwerk hat goldenen Boden. Jetzt verstehe ich das erst. In diesem Sinne, ihr Lieben, bis zum nächsten Mal. Ab sofort unter 0190 90 210. Haha, eure Sibylle Becker.

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1: Mit Michael Miem. Die Bundesagentur für Arbeit übernimmt die Zahlung von Insolvenzgeld für rund 9.700 Beschäftigte der erneut insolventen Warenhauskette Galeria. Nach Prüfung des Falls sieht die Behörde einen grundsätzlichen Anspruch nach geltender Rechtslage. Galeria beschäftigt derzeit insgesamt über 11.200 Menschen. Für Teile des Unternehmens, darunter Gastronomie und Lebensmittel, läuft allerdings ein separates Insolvenzverfahren. Nach einem mutmaßlichen Brandanschlag auf eine Starlink-Station in Polen sind zwei Verdächtige in Deutschland festgenommen worden. Nach Angaben der polnischen Regierung wurden die Männer in Nürtingen in Baden-Württemberg auf Ersuchen der polnischen Behörden gefasst. Das Landeskriminalamt Stuttgart bestätigte die Festnahmen, machte aber keine weiteren Angaben zum Hintergrund. An einer Schule in Albstadt im Zollernalbkreis ist ein Schüler durch einen mutmaßlichen Messerangriff leicht verletzt worden. Nach Angaben der Polizei soll ein ehemaliger Schüler zuvor eine Lehrerin geschlagen haben. Beim Verlassen des Gebäudes habe er dann einen anderen Jugendlichen mit einem Messer angegriffen. Ein Lehrer brachte den Verdächtigen in ein Klassenzimmer und hielt ihn dort bis zum Eintreffen der Polizei fest. Die Beamten nahmen den Jugendlichen anschließend fest. Die Verbraucherpreise in Deutschland sind im September so stark gestiegen wie seit Dezember 2023 nicht mehr. Nach Angaben des Statistischen Bundesamts lag die Inflationsrate bei 3,3% und damit erstmals wieder über der 3%-Marke. Als wesentlichen Grund nannte die Behörde die deutlich höheren Energiekosten. Kraftstoffe und Haushaltsenergie verteuerten sich im Vergleich zum Vorjahr sogar um fast 15%. Besonders an den Tankstellen und beim Heizöl machte sich der Preisanstieg bemerkbar. Bei einem Feuer in einem Mehrfamilienhaus in Bochum sind drei Erwachsene ums Leben gekommen. Die Feuerwehr entdeckte die drei Menschen während der Löscharbeiten leblos in einer Wohnung. Trotz Wiederbelebungsversuchen konnten sie nicht gerettet werden. Fünf weitere Menschen erlitten eine Rauchgasvergiftung. Wie es zu dem Brand kam, war zunächst unklar.
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2: In der Wetterredaktion ist Luisa Walpert. Deutschland erlebt einen wechselhaften Wetterverlauf mit einer Mischung aus Sonne, Wolken und gebietsweise etwas Regen. Nach örtlichem Nebel zeigt sich zunächst vor allem im Südosten und Osten länger die Sonne, während sich andernorts die Wolken verdichten und Regen aufziehen kann. Die Temperaturen steigen auf 14 bis 21 Grad. Der Wind weht meist schwach bis mäßig und kann an der Nordsee zeitweise kräftig auffrischen. In der Nacht zieht der Regen in den Südosten weiter, während es andernorts zunehmend aufklart und sich örtlich wieder Nebel bildet. Die Tiefstwerte liegen zwischen 7 und 12 Grad. Morgen gibt es nach Auflösung der Nebelfelder einen Wechsel aus Wolken und heiteren Abschnitten. Im Alpenraum fällt zunächst noch etwas Regen. Die Höchstwerte erreichen 16 bis 21 Grad. Insgesamt bleibt es wechselhaft, vielerorts aber auch freundlich und mild.

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1: Mit Michael Miem. US-Präsident Trump sieht nach eigenen Angaben Verstöße beider Kriegsparteien gegen die angekündigte Waffenruhe im Ukraine-Krieg. Zu Vorwürfen, Russland habe die Feuerpause für Angriffe auf Energieanlagen missachtet, wollte er zunächst weitere Informationen prüfen. Zugleich erklärte Trump, Kreml-Chef Putin strebe eine Einigung an. Auch die ukrainische Führung müsse dazu bereit sein. Nach Einschätzung des US-Präsidenten sei Putin sogar stärker als Zelensky an einer Vereinbarung interessiert. Die Bundesagentur für Arbeit übernimmt die Zahlung von Insolvenzgeld für rund 9.700 Beschäftigte der erneut insolventen Warenhauskette Galeria. Nach Prüfung des Falls sieht die Behörde einen grundsätzlichen Anspruch nach geltender Rechtslage. Galeria beschäftigt derzeit insgesamt über 11.200 Menschen. Für Teile des Unternehmens, darunter Gastronomie und Lebensmittel, läuft allerdings ein separates Insolvenzverfahren. Zum Auftakt des Arbeitgebertags in Berlin hat auch Bundeskanzler Merz gesprochen. In seiner Rede ging es um die anstehenden Reformen der Sozialversicherungssysteme und um die Zukunft der Rente.
2: Dieser Arbeitsmarkt ist nach wie vor zu starr und zu unflexibel. Weder ermöglicht es der Arbeitsmarkt den Unternehmen schnell und unkompliziert zu wachsen, noch ermöglicht er den Arbeitssuchenden schnell und unkompliziert neue Arbeit zu finden. Wir werden deshalb Befristungsmöglichkeiten für die Unternehmen erweitern und wir werden auch den Kündigungsschutz für diejenigen lockern, die besonders hohe Einkommen erzielen. Sie brauchen den Kündigungsschutz so, wie wir ihn heute haben, nicht mehr.
1: Die Verbraucherpreise in Deutschland sind im September so stark gestiegen wie seit Dezember 2023 nicht mehr. Nach Angaben des Statistischen Bundesamts lag die Inflationsrate bei 3,3% und damit erstmals wieder über der 3%-Marke. Als wesentlichen Grund nannte die Behörde die deutlich höheren Energiekosten. Kraftstoffe und Haushaltsenergie verteuerten sich im Vergleich zum Vorjahr sogar um fast 15%. Besonders an den Tankstellen und beim Heizöl machte sich der Preisanstieg bemerkbar. Bei einem Feuer in einem Mehrfamilienhaus in Bochum sind drei Erwachsene ums Leben gekommen. Die Feuerwehr entdeckte die drei Menschen während der Löscharbeiten leblos in einer Wohnung. Trotz Wiederbelebungsversuchen konnten sie nicht gerettet werden. Fünf weitere Menschen erlitten eine Rauchgasvergiftung. Wie es zu dem Brand kam, war zunächst unklar.
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3: In der Wetterredaktion ist Luisa Walpert. Deutschland erlebt einen wechselhaften Wetterverlauf mit einer Mischung aus Sonne, Wolken und gebietsweise etwas Regen. Nach örtlichem Nebel zeigt sich zunächst vor allem im Südosten und Osten länger die Sonne, während sich andernorts die Wolken verdichten und Regen aufziehen kann. Die Temperaturen steigen auf 14 bis 21 Grad. Der Wind weht meist schwach bis mäßig und kann an der Nordsee zeitweise kräftig auffrischen. In der Nacht zieht der Regen in den Südosten weiter, während es andernorts zunehmend aufklart und sich örtlich wieder Nebel bildet. Die Tiefstwerte liegen zwischen 7 und 12 Grad. Morgen gibt es nach Auflösung der Nebelfelder einen Wechsel aus Wolken und heiteren Abschnitten. Im Alpenraum fällt zunächst noch etwas Regen. Die Höchstwerte erreichen 16 bis 21 Grad. Insgesamt bleibt es wechselhaft, vielerorts aber auch freundlich und mild.

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1: Mit Michael Miem. US-Präsident Trump sieht nach eigenen Angaben Verstöße beider Kriegsparteien gegen die angekündigte Waffenruhe im Ukraine-Krieg. Zu Vorwürfen, Russland habe die Feuerpause für Angriffe auf Energieanlagen missachtet, wollte er zunächst weitere Informationen prüfen. Zugleich erklärte Trump, Kreml-Chef Putin strebe eine Einigung an. Auch die ukrainische Führung müsse dazu bereit sein. Nach Einschätzung des US-Präsidenten sei Putin sogar stärker als Zelensky an einer Vereinbarung interessiert. Die Bundesagentur für Arbeit übernimmt die Zahlung von Insolvenzgeld für rund 9.700 Beschäftigte der erneut insolventen Warenhauskette Galeria. Nach Prüfung des Falls sieht die Behörde einen grundsätzlichen Anspruch nach geltender Rechtslage. Galeria beschäftigt derzeit insgesamt über 11.200 Menschen. Für Teile des Unternehmens, darunter Gastronomie und Lebensmittel, läuft allerdings ein separates Insolvenzverfahren. Zum Auftakt des Arbeitgebertags in Berlin hat auch Bundeskanzler Merz gesprochen. In seiner Rede ging es um die anstehenden Reformen der Sozialversicherungssysteme und um die Zukunft der Rente.
2: Dieser Arbeitsmarkt ist nach wie vor zu starr und zu unflexibel. Weder ermöglicht es der Arbeitsmarkt den Unternehmen schnell und unkompliziert zu wachsen, noch ermöglicht er den Arbeitssuchenden schnell und unkompliziert neue Arbeit zu finden. Wir werden deshalb Befristungsmöglichkeiten für die Unternehmen erweitern. Und wir werden auch den Kündigungsschutz für diejenigen lockern, die besonders hohe Einkommen erzielen. Sie brauchen den Kündigungsschutz so, wie wir ihn heute haben, nicht mehr.
1: Die Verbraucherpreise in Deutschland sind im September so stark gestiegen wie seit Dezember 2023 nicht mehr. Nach Angaben des Statistischen Bundesamts lag die Inflationsrate bei 3,3% und damit erstmals wieder über der 3%-Marke. Als wesentlichen Grund nannte die Behörde die deutlich höheren Energiekosten. Kraftstoffe und Haushaltsenergie verteuerten sich im Vergleich zum Vorjahr sogar um fast 15%. Besonders an den Tankstellen und beim Heizöl machte sich der Preisanstieg bemerkbar. Bei einem Feuer in einem Mehrfamilienhaus in Bochum sind drei Erwachsene ums Leben gekommen. Die Feuerwehr entdeckte die drei Menschen während der Löscharbeiten leblos in einer Wohnung. Trotz Wiederbelebungsversuchen konnten sie nicht gerettet werden. Fünf weitere Menschen erlitten eine Rauchgasvergiftung. Wie es zu dem Brand kam, war zunächst unklar.
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3: In der Wetterredaktion ist Luisa Walpert. Deutschland erlebt einen wechselhaften Wetterverlauf mit einer Mischung aus Sonne, Wolken und gebietsweise etwas Regen. Nach örtlichem Nebel zeigt sich zunächst vor allem im Südosten und Osten länger die Sonne, während sich andernorts die Wolken verdichten und Regen aufziehen kann. Die Temperaturen steigen auf 14 bis 21 Grad. Der Wind weht meist schwach bis mäßig und kann an der Nordsee zeitweise kräftig auffrischen. In der Nacht zieht der Regen in den Südosten weiter, während es andernorts zunehmend aufklart und sich örtlich wieder Nebel bildet. Die Tiefstwerte liegen zwischen 7 und 12 Grad. Morgen gibt es nach Auflösung der Nebelfelder einen Wechsel aus Wolken und heiteren Abschnitten. Im Alpenraum fällt zunächst noch etwas Regen. Die Höchstwerte erreichen 16 bis 21 Grad. Insgesamt bleibt es wechselhaft, vielerorts aber auch freundlich und mild.

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1: Mit Michael Miem. US-Präsident Trump sieht nach eigenen Angaben Verstöße beider Kriegsparteien gegen die angekündigte Waffenruhe im Ukraine-Krieg. Zu Vorwürfen, Russland habe die Feuerpause für Angriffe auf Energieanlagen missachtet, wollte er zunächst weitere Informationen prüfen. Zugleich erklärte Trump, Kreml-Chef Putin strebe eine Einigung an. Auch die ukrainische Führung müsse dazu bereit sein. Nach Einschätzung des US-Präsidenten sei Putin sogar stärker als Zelensky an einer Vereinbarung interessiert. Die Bundesagentur für Arbeit übernimmt die Zahlung von Insolvenzgeld für rund 9.700 Beschäftigte der erneut insolventen Warenhauskette Galeria. Nach Prüfung des Falls sieht die Behörde einen grundsätzlichen Anspruch nach geltender Rechtslage. Galeria beschäftigt derzeit insgesamt über 11.200 Menschen. Für Teile des Unternehmens, darunter Gastronomie und Lebensmittel, läuft allerdings ein separates Insolvenzverfahren. Zum Auftakt des Arbeitgebertags in Berlin hat auch Bundeskanzler Merz gesprochen. In seiner Rede ging es um die anstehenden Reformen der Sozialversicherungssysteme und um die Zukunft der Rente.
2: Dieser Arbeitsmarkt ist nach wie vor zu starr und zu unflexibel. Weder ermöglicht es der Arbeitsmarkt den Unternehmen schnell und unkompliziert zu wachsen, noch ermöglicht er den Arbeitssuchenden schnell und unkompliziert neue Arbeit zu finden. Wir werden deshalb Befristungsmöglichkeiten für die Unternehmen erweitern. Und wir werden auch den Kündigungsschutz für diejenigen lockern, die besonders hohe Einkommen erzielen. Sie brauchen den Kündigungsschutz so, wie wir ihn heute haben, nicht mehr.
1: Die Verbraucherpreise in Deutschland sind im September so stark gestiegen wie seit Dezember 2023 nicht mehr. Nach Angaben des Statistischen Bundesamts lag die Inflationsrate bei 3,3% und damit erstmals wieder über der 3%-Marke. Als wesentlichen Grund nannte die Behörde die deutlich höheren Energiekosten. Kraftstoffe und Haushaltsenergie verteuerten sich im Vergleich zum Vorjahr sogar um fast 15%. Besonders an den Tankstellen und beim Heizöl machte sich der Preisanstieg bemerkbar. Bei einem Feuer in einem Mehrfamilienhaus in Bochum sind drei Erwachsene ums Leben gekommen. Die Feuerwehr entdeckte die drei Menschen während der Löscharbeiten leblos in einer Wohnung. Trotz Wiederbelebungsversuchen konnten sie nicht gerettet werden. Fünf weitere Menschen erlitten eine Rauchgasvergiftung. Wie es zu dem Brand kam, war zunächst unklar.
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3: In der Wetterredaktion ist Luisa Walpert. Deutschland erlebt einen wechselhaften Wetterverlauf mit einer Mischung aus Sonne, Wolken und gebietsweise etwas Regen. Nach örtlichem Nebel zeigt sich zunächst vor allem im Südosten und Osten länger die Sonne, während sich andernorts die Wolken verdichten und Regen aufziehen kann. Die Temperaturen steigen auf 14 bis 21 Grad. Der Wind weht meist schwach bis mäßig und kann an der Nordsee zeitweise kräftig auffrischen. In der Nacht zieht der Regen in den Südosten weiter, während es andernorts zunehmend aufklart und sich örtlich wieder Nebel bildet. Die Tiefstwerte liegen zwischen 7 und 12 Grad. Morgen gibt es nach Auflösung der Nebelfelder einen Wechsel aus Wolken und heiteren Abschnitten. Im Alpenraum fällt zunächst noch etwas Regen. Die Höchstwerte erreichen 16 bis 21 Grad. Insgesamt bleibt es wechselhaft, vielerorts aber auch freundlich und mild.

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1: Mit Michael Miem. US-Präsident Trump sieht nach eigenen Angaben Verstöße beider Kriegsparteien gegen die angekündigte Waffenruhe im Ukraine-Krieg. Zu Vorwürfen, Russland habe die Feuerpause für Angriffe auf Energieanlagen missachtet, wollte er zunächst weitere Informationen prüfen. Zugleich erklärte Trump, Kreml-Chef Putin strebe eine Einigung an. Auch die ukrainische Führung müsse dazu bereit sein. Nach Einschätzung des US-Präsidenten sei Putin sogar stärker als Zelensky an einer Vereinbarung interessiert. Die Bundesagentur für Arbeit übernimmt die Zahlung von Insolvenzgeld für rund 9.700 Beschäftigte der erneut insolventen Warenhauskette Galeria. Nach Prüfung des Falls sieht die Behörde einen grundsätzlichen Anspruch nach geltender Rechtslage. Galeria beschäftigt derzeit insgesamt über 11.200 Menschen. Für Teile des Unternehmens, darunter Gastronomie und Lebensmittel, läuft allerdings ein separates Insolvenzverfahren. Zum Auftakt des Arbeitgebertags in Berlin hat auch Bundeskanzler Merz gesprochen. In seiner Rede ging es um die anstehenden Reformen der Sozialversicherungssysteme und um die Zukunft der Rente.
2: Dieser Arbeitsmarkt ist nach wie vor zu starr und zu unflexibel. Weder ermöglicht es der Arbeitsmarkt den Unternehmen schnell und unkompliziert zu wachsen, noch ermöglicht er den Arbeitssuchenden schnell und unkompliziert neue Arbeit zu finden. Wir werden deshalb Befristungsmöglichkeiten für die Unternehmen erweitern und wir werden auch den Kündigungsschutz für diejenigen lockern, die besonders hohe Einkommen erzielen. Sie brauchen den Kündigungsschutz so, wie wir ihn heute haben, nicht mehr.
1: Die Verbraucherpreise in Deutschland sind im September so stark gestiegen wie seit Dezember 2023 nicht mehr. Nach Angaben des Statistischen Bundesamts lag die Inflationsrate bei 3,3% und damit erstmals wieder über der 3%-Marke. Als wesentlichen Grund nannte die Behörde die deutlich höheren Energiekosten. Kraftstoffe und Haushaltsenergie verteuerten sich im Vergleich zum Vorjahr sogar um fast 15%. Besonders an den Tankstellen und beim Heizöl machte sich der Preisanstieg bemerkbar. Bei einem Feuer in einem Mehrfamilienhaus in Bochum sind drei Erwachsene ums Leben gekommen. Die Feuerwehr entdeckte die drei Menschen während der Löscharbeiten leblos in einer Wohnung. Trotz Wiederbelebungsversuchen konnten sie nicht gerettet werden. Fünf weitere Menschen erlitten eine Rauchgasvergiftung. Wie es zu dem Brand kam, war zunächst unklar.
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3: In der Wetterredaktion ist Luisa Walpert. Deutschland erlebt einen wechselhaften Wetterverlauf mit einer Mischung aus Sonne, Wolken und gebietsweise etwas Regen. Nach örtlichem Nebel zeigt sich zunächst vor allem im Südosten und Osten länger die Sonne, während sich andernorts die Wolken verdichten und Regen aufziehen kann. Die Temperaturen steigen auf 14 bis 21 Grad. Der Wind weht meist schwach bis mäßig und kann an der Nordsee zeitweise kräftig auffrischen. In der Nacht zieht der Regen in den Südosten weiter, während es andernorts zunehmend aufklart und sich örtlich wieder Nebel bildet. Die Tiefstwerte liegen zwischen 7 und 12 Grad. Morgen gibt es nach Auflösung der Nebelfelder einen Wechsel aus Wolken und heiteren Abschnitten. Im Alpenraum fällt zunächst noch etwas Regen. Die Höchstwerte erreichen 16 bis 21 Grad. Insgesamt bleibt es wechselhaft, vielerorts aber auch freundlich und mild.

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1: Mit Michael Miem. Die Bundesagentur für Arbeit übernimmt die Zahlung von Insolvenzgeld für rund 9.700 Beschäftigte der erneut insolventen Warenhauskette Galeria. Nach Prüfung des Falls sieht die Behörde einen grundsätzlichen Anspruch nach geltender Rechtslage. Galeria beschäftigt derzeit insgesamt über 11.200 Menschen. Für Teile des Unternehmens, darunter Gastronomie und Lebensmittel, läuft allerdings ein separates Insolvenzverfahren. Nach einem mutmaßlichen Brandanschlag auf eine Starlink-Station in Polen sind zwei Verdächtige in Deutschland festgenommen worden. Nach Angaben der polnischen Regierung wurden die Männer in Nürtingen in Baden-Württemberg auf Ersuchen der polnischen Behörden gefasst. Das Landeskriminalamt Stuttgart bestätigte die Festnahmen, machte aber keine weiteren Angaben zum Hintergrund. An einer Schule in Albstadt im Zollernalbkreis ist ein Schüler durch einen mutmaßlichen Messerangriff leicht verletzt worden. Nach Angaben der Polizei soll ein ehemaliger Schüler zuvor eine Lehrerin geschlagen haben. Beim Verlassen des Gebäudes habe er dann einen anderen Jugendlichen mit einem Messer angegriffen. Ein Lehrer brachte den Verdächtigen in ein Klassenzimmer und hielt ihn dort bis zum Eintreffen der Polizei fest. Die Beamten nahmen den Jugendlichen anschließend fest. Die Verbraucherpreise in Deutschland sind im September so stark gestiegen wie seit Dezember 2023 nicht mehr. Nach Angaben des Statistischen Bundesamts lag die Inflationsrate bei 3,3% und damit erstmals wieder über der 3%-Marke. Als wesentlichen Grund nannte die Behörde die deutlich höheren Energiekosten. Kraftstoffe und Haushaltsenergie verteuerten sich im Vergleich zum Vorjahr sogar um fast 15%. Besonders an den Tankstellen und beim Heizöl machte sich der Preisanstieg bemerkbar. Bei einem Feuer in einem Mehrfamilienhaus in Bochum sind drei Erwachsene ums Leben gekommen. Die Feuerwehr entdeckte die drei Menschen während der Löscharbeiten leblos in einer Wohnung. Trotz Wiederbelebungsversuchen konnten sie nicht gerettet werden. Fünf weitere Menschen erlitten eine Rauchgasvergiftung. Wie es zu dem Brand kam, war zunächst unklar.
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2: In der Wetterredaktion ist Luisa Walpert. Deutschland erlebt einen wechselhaften Wetterverlauf mit einer Mischung aus Sonne, Wolken und gebietsweise etwas Regen. Nach örtlichem Nebel zeigt sich zunächst vor allem im Südosten und Osten länger die Sonne, während sich andernorts die Wolken verdichten und Regen aufziehen kann. Die Temperaturen steigen auf 14 bis 21 Grad. Der Wind weht meist schwach bis mäßig und kann an der Nordsee zeitweise kräftig auffrischen. In der Nacht zieht der Regen in den Südosten weiter, während es andernorts zunehmend aufklart und sich örtlich wieder Nebel bildet. Die Tiefstwerte liegen zwischen 7 und 12 Grad. Morgen gibt es nach Auflösung der Nebelfelder einen Wechsel aus Wolken und heiteren Abschnitten. Im Alpenraum fällt zunächst noch etwas Regen. Die Höchstwerte erreichen 16 bis 21 Grad. Insgesamt bleibt es wechselhaft, vielerorts aber auch freundlich und mild.

0: Ja?
1: Hattest du mit Gerd ein Rendezvous?
0: Nein.
1: Aber du hast gesagt, als ich dich gefragt...
2: Ach, lass mich doch mit deinem dummen Gequatsche endlich in Ruhe, du alter Pfeifenzeiger. Wäre ja kein Wunder, wenn ich so eine misstrauische Deckung für dich betrügen.

0: Liebling, ich habe da was gesehen.
1: Ah?
0: Mit Peter dich ins Kino gehen.
1: Wie?
0: Doch, es ist wahr. Er bezahlt er sogar.
1: Ja, nun sieh mal an, was du da wieder zusammenspinnst, du heimtückischer Spitzel, du. 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
2: Oh, oh, oh.

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1: Mit Michael Miem. Die Bundesagentur für Arbeit übernimmt die Zahlung von Insolvenzgeld für rund 9.700 Beschäftigte der erneut insolventen Warenhauskette Galeria. Nach Prüfung des Falls sieht die Behörde einen grundsätzlichen Anspruch nach geltender Rechtslage. Galeria beschäftigt derzeit insgesamt über 11.200 Menschen. Für Teile des Unternehmens, darunter Gastronomie und Lebensmittel, läuft allerdings ein separates Insolvenzverfahren. Nach einem mutmaßlichen Brandanschlag auf eine Starlink-Station in Polen sind zwei Verdächtige in Deutschland festgenommen worden. Nach Angaben der polnischen Regierung wurden die Männer in Nürtingen in Baden-Württemberg auf Ersuchen der polnischen Behörden gefasst. Das Landeskriminalamt Stuttgart bestätigte die Festnahmen, machte aber keine weiteren Angaben zum Hintergrund. An einer Schule in Albstadt im Zollernalbkreis ist ein Schüler durch einen mutmaßlichen Messerangriff leicht verletzt worden. Nach Angaben der Polizei soll ein ehemaliger Schüler zuvor eine Lehrerin geschlagen haben. Beim Verlassen des Gebäudes habe er dann einen anderen Jugendlichen mit einem Messer angegriffen. Ein Lehrer brachte den Verdächtigen in ein Klassenzimmer und hielt ihn dort bis zum Eintreffen der Polizei fest. Die Beamten nahmen den Jugendlichen anschließend fest. Die Verbraucherpreise in Deutschland sind im September so stark gestiegen wie seit Dezember 2023 nicht mehr. Nach Angaben des Statistischen Bundesamts lag die Inflationsrate bei 3,3% und damit erstmals wieder über der 3%-Marke. Als wesentlichen Grund nannte die Behörde die deutlich höheren Energiekosten. Kraftstoffe und Haushaltsenergie verteuerten sich im Vergleich zum Vorjahr sogar um fast 15%. Besonders an den Tankstellen und beim Heizöl machte sich der Preisanstieg bemerkbar. Bei einem Feuer in einem Mehrfamilienhaus in Bochum sind drei Erwachsene ums Leben gekommen. Die Feuerwehr entdeckte die drei Menschen während der Löscharbeiten leblos in einer Wohnung. Trotz Wiederbelebungsversuchen konnten sie nicht gerettet werden. 5 weitere Menschen erlitten eine Rauchgasvergiftung. Wie es zu dem Brand kam, war zunächst unklar.
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2: In der Wetterredaktion ist Luisa Walpert. Deutschland erlebt einen wechselhaften Wetterverlauf mit einer Mischung aus Sonne, Wolken und gebietsweise etwas Regen. Nach örtlichem Nebel zeigt sich zunächst vor allem im Südosten und Osten länger die Sonne, während sich andernorts die Wolken verdichten und Regen aufziehen kann. Die Temperaturen steigen auf 14 bis 21 Grad. Der Wind weht meist schwach bis mäßig und kann an der Nordsee zeitweise kräftig auffrischen. In der Nacht zieht der Regen in den Südosten weiter, während es andernorts zunehmend aufklart und sich örtlich wieder Nebel bildet. Die Tiefstwerte liegen zwischen 7 und 12 Grad. Morgen gibt es nach Auflösung der Nebelfelder einen Wechsel aus Wolken und heiteren Abschnitten. Im Alpenraum fällt zunächst noch etwas Regen. Die Höchstwerte erreichen 16 bis 21 Grad. Insgesamt bleibt es wechselhaft, vielerorts aber auch freundlich und mild.

0: 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Es ist 2 Uhr. 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
1: Mit Michael Miem. Die Bundesagentur für Arbeit übernimmt die Zahlung von Insolvenzgeld für rund 9.700 Beschäftigte der erneut insolventen Warenhauskette Galeria. Nach Prüfung des Falls sieht die Behörde einen grundsätzlichen Anspruch nach geltender Rechtslage. Galeria beschäftigt derzeit insgesamt über 11.200 Menschen. Für Teile des Unternehmens, darunter Gastronomie und Lebensmittel, läuft allerdings ein separates Insolvenzverfahren. Nach einem mutmaßlichen Brandanschlag auf eine Starlink-Station in Polen sind zwei Verdächtige in Deutschland festgenommen worden. Nach Angaben der polnischen Regierung wurden die Männer in Nürtingen in Baden-Württemberg auf Ersuchen der polnischen Behörden gefasst. Das Landeskriminalamt Stuttgart bestätigte die Festnahmen, machte aber keine weiteren Angaben zum Hintergrund. An einer Schule in Albstadt im Zollernalbkreis ist ein Schüler durch einen mutmaßlichen Messerangriff leicht verletzt worden. Nach Angaben der Polizei soll ein ehemaliger Schüler zuvor eine Lehrerin geschlagen haben. Beim Verlassen des Gebäudes habe er dann einen anderen Jugendlichen mit einem Messer angegriffen. Ein Lehrer brachte den Verdächtigen in ein Klassenzimmer.